das ist das erste Mal, wo wir sie gesehen haben. Das war im Bahnhof. Es ist ja, vor ein paar Jahren. Es ist noch nicht so lange her. Sie sind wir gerade nach dem Theaterspektakel, haben das Poster gesehen, das BS, die Nasen, sind wir einfach gesehen. Sie sind dort schon reingestiegen und sind einfach gefahren. Und jetzt sind wir nicht hingegangen, in den Club, ins Bahnhof. Das ist Wahnsinn.

aber einer immer oder nicht außer oder. Aber ja, ich finde das Größte, ist auch das Größte, auch die Benefit. Und ich bin gewohnt, dass ich die Zukunft nehme. Aber es ist ein bisschen, ja, es erinnert schon ein bisschen an ein paar andere Ziele, aber eigentlich nicht.